0: König wird.
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2: Ja, liebe Zuhörer, ihr Wolfgang Kreuzer, herzlich willkommen zum Programm. Wie immer habe ich gemischte Musik für jeden Geschmack ausgesucht. So setzen Sie sich zurück und genießen mit mir das deutsche Programm hier auf Radio 4EB in Brisbane 98.1 auf dem FM-Band.

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1: Schiffsnavigation. Seekarten und Radar sind unerlässlich, um ein Schiff sicher zu navigieren. Daneben gibt es noch jede Menge Seefahrtszeichen, die ein Navigator auf der Kommandobrücke eines Schiffes kennen muss. Früher halfen bei der Orientierung auf See ein Mann mit Fernrohr im Ausguck, ein Sextant, ein Messgerät und Leuchtfeuer. Ganz verschwunden sind diese Methoden auch heute nicht, aber die Navigation ist deutlich moderner, technischer geworden. Global Positioning System, kurz GPS, und Radar sind auf Schiffen längst normal. Mit dieser Technik müssen auch Lotsen zurechtkommen, die Tankschiffe oder große Seeschiffe sicher ins offene Meer geleiten. Zu ihnen gehört auch der Lotse Martin, der am Nord-Ostsee-Kanal arbeitet und für die gesamte Kieler Förde im Norden Deutschlands zuständig ist. Eine Förde ist eine schmale Meeresbucht, die es in Deutschland nur an der Ostsee gibt. In der Kieler Förde befinden sich die Einfahrt und Ausfahrt in den Nord-Ostsee-Kanal. Dieser verbindet die beiden Meere Nordsee und Ostsee miteinander und erspart Schiffen einen Umweg über Dänemark. Auch große Containerschiffe, wie das, um das sich Martin heute kümmern muss, können den Kanal durchfahren.
2: Das ist ein 180 Meter langes Containerzubringerschiff. Das heißt, da hat ein großes Schiff aus Asien tausende Container in Hamburg abgeliefert und der verteilt sich hier weiter in die Ostsee. Etwa 1700 Container kann der in der Größe mitnehmen.
1: Martin schildert, dass es sich um ein Schiff handelt, das Container, die von einem anderen Schiff angeliefert wurden, zu ihren eigentlichen Bestimmungsorten an der Ostsee bringt. Nicht ganz richtig, sagt er, Schiff angeliefert wurden, zu ihren eigentlichen Bestimmungsorten an der Ostsee bringt. Nicht ganz richtig, sagt er, dass sie in die

0: Schiffe genannt. Hier befinden sich die Kommandoanlagen wie Ruder, die Kommunikationsgeräte, die wichtigsten Seefahrtsinstrumente und auch der Raum mit den Seekarten. Martin erklärt, dass es eine Besonderheit gibt.
1: Also im Wesentlichen gibt es auf dem Schiff in zweifacher Ausführung immer Ruder bzw. Ruderpumpe, Kompass, Radargerät, GPS-Empfänger und in diesem Fall auch eine elektronische Seekarte. Das ist ein Muss. Das heißt, Sie haben alle Aggregate an Bord doppelt, fällt eins aus, können Sie auf dem anderen weiterfahren und können das Kaputte reparieren.
0: Da die Gefahr besteht, dass jede Maschine oder jedes elektrische Gerät, jedes Aggregat, das für die Navigation wichtig ist, ausfällt oder sogar kaputt geht, gibt es zwei davon. Es gibt sie in zweifacher Ausführung oder, wie es oft auch heißt, in doppelter Ausführung. Und das ist sehr wichtig. Es ist ein Muss. Das 26 Meter breite Containerschiff wird von Martin sicher vorwärts gelotst. Dabei hat er immer einen Blick auf einen der beiden Radarschirme, der die Kieler Förde in viele kleine bunte Punkte zerlegt.
1: Das ist ein klassisches Radar und Sie sehen aber bei dem klassischen Radar, insofern ist es dann nicht ganz so klassisch mehr, sehen Sie die Route, die das Schiff geplant hat, in dem Radargerät eingezeichnet.
0: Martin sagt, dass es sich um ein standardmäßiges, ein klassisches Radargerät handelt. Allerdings ist es doch schon ein bisschen moderner, nicht mehr ganz so klassisch, weil man sehen kann, welche Route das Schiff nehmen soll. Die Sicht kann auch angepasst werden. Derzeit sieht man alles, was im Umkreis von einer Dreiviertelseemeile liegt.
1: Das könnten wir jetzt eigentlich mal verändern. Machen wir mal auf 1,5 Meilen, gucken wir jetzt voraus. So, und hier sehen wir die Tonnen in der Kieler Förde liegen, Schiff und natürlich die Küstenlinie.
0: Durch die Veränderung des Radarkreises kann man jetzt auch nicht nur ein anderes Schiff und das Festland, die Küstenlinie, sehen, sondern auch die Tonnen. Tonnen sind wie Baken und Leuchttürme wichtige Schifffahrtszeichen, die den Seeleuten zusammen mit Seekarten zur Orientierung dienen. 1982 wurden international für Seestraßen 5 unterschiedliche Tonnentypen festgelegt. Zu den wichtigsten Tonnen gehören die, die anzeigen, ob man an einem Seezeichen links oder rechts vorbeifahren muss, um im Fahrwasser zu bleiben. Trotz modernen Radars an Bord sind die klassischen Seekarten nicht ganz von den Kommandobrücken verschwunden, aber für Kapitän Mihail bedeuten sie nur noch einen letzten Rest an Sicherheit. Wir haben ja die elektronischen Karten. Papier brauchen wir eigentlich gar nicht mehr. Vielleicht mal, um die Position zu checken, aber sonst nur die elektronische Seekarte. Die nennt zu jeder Zeit die exakte Position, sodass man die andere wirklich nicht mehr nimmt. Aber wir behalten sie immer noch als eine Art Backup. Egal in welcher Ausführung, auf den Seekarten steht alles zur Navigation Nötige. Die elektronische Variante hat gegenüber der Seekarte aus Papier einfach den Vorteil, auch noch das kleinste Detail anzuzeigen. Sie zeigt zum Beispiel genau an, wo sich das Schiff gerade befindet. Die klassische Seekarte dient, wie man neudeutsch sagt, als Backup, als Sicherheit oder um etwas abzugleichen, zu kontrollieren, neudeutsch zu checken. Martin bestätigt die Ansicht von Kapitän Mihail.
1: Also Sextant ist wirklich aus der alten Seefahrtskiste ganz weit unten. Aber wenn Sie im Revier fahren, in begrenzten Gewässern fahren, dann sind die terrestrischen Hilfsmittel, sprich eine Tonne, ein Leuchtturm, das ist für uns unheimlich wichtig, weil wir ständig eine Kontrolle machen. Stimmt das mit der Wirklichkeit überein?
0: Zu den Navigationsgeräten, die als unmodern gelten oder, wie Martin es bildlich ausdrückt, in der Seefahrtskiste ganz weit unten liegen, gehört der Sextant. Mit diesem optischen Winkelmessinstrument, das so heißt, weil sein Hauptteil einem Sechstelkreis entspricht, kann eine Position bestimmt werden. Dafür wichtig sind der Horizont und die Sonne. Ist man nicht auf offener See, sind auch feste Objekte, sogenannte terrestrische Hilfsmittel wie Tonnen oder Leuchttürme zur

0: Positionsbestimmung wichtig. Kapitän Mihail unterstreicht, dass in der Navigation technische Hilfsmittel allein nicht alles sind. Heutzutage ist es wirklich einfach, so ein Schiff zu führen. So viel Elektronik. Aber wenn es zum Beispiel schlechtes Wetter gibt oder viel Schiffsverkehr herrscht, zählt nur die Erfahrung. Wie in jedem anderen Beruf zählt auch in der Schifffahrt, dass ein guter Kapitän auch ohne Elektronik auskommen kann, da er genug Erfahrung besitzt. Für Martin ist das heute nicht wichtig, denn es herrscht gute Sicht. Er hat Vertrauen in die Technik und stellt auf Automatik um.
1: Jetzt wird das Schiff von der Automatik gesteuert. Wir haben also jetzt unsere Kursänderung nach der Schleuse gemacht. Und das geht immer am schönsten, wenn man das per Hand macht. Dann kann man so wunderbar ganz sauber durch die Kurve gleiten. Jetzt geht's mit dem Knopf. Stellen wir dann ein, was für einen Kurs wir haben wollen.
0: Das Schiff hat die Schleuse passiert. Im Nordostseekanal gibt es 3 Schleusenanlagen, um entweder in die Nord- oder die Ostsee zu gelangen. Meist bestehen solche Anlagen aus Toren, zwischen denen man den Wasserstand erhöhen oder senken kann, damit Schiffe auf eine höhere oder niedrigere Ebene gelangen können. Martin hat, bevor er die Automatik einschaltete, per Hand die Ruder gestellt und das Schiff auf den richtigen Kurs gebracht. Für ihn bedeutet der Handbetrieb, dass er das Schiff ganz exakt, ganz sauber um die Kurve steuern kann. Das riesige Containerzubringerschiff bewegt sich mühelos durch die Kurve. Es gleitet. Anschließend stellt Martin den Kurs, den das Schiff nehmen soll, elektronisch ein. Sein Job, das Schiff sicher durch den Kanal zu lotsen, ist beendet und Martin wechselt auf das Lotsenboot, das ihn an Land zurückbringt. Der nächste Lotsenauftrag wartet.

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2: Dieser Mann hat zwei Seiten. Am Tag ist Michael Schott Winzer und pflegt eine alte Tradition. Nachts wird er zum Heavy-Metal-Sänger, zum Rebell mit Wein in der Hand.
3: Uns inspiriert der Wein. Und bei uns gehört er einfach dazu wie die Verstärker und das Schlagzeug halt eben.
2: Vor einem Jahr kam Michael Schott mit seinem Freund Tobias Schäfer die Idee, aus beiden Leidenschaften ein Geschäft zu machen. Jetzt sind ihre schwarzen und extra schweren Flaschen auf dem Markt. Wein für Heavy-Metal-Fans. Der Name?
4: 666 Metal Wines!
2: Michael Schotts Band vermarktet den Wein auch mit einem Video. Mehr als 10 Euro kostet eine Flasche. Heavy Metal und guter Wein, das passt eigentlich eher nicht, oder?
5: Wein ist ein ehrliches Produkt, das aus Wasser und Erde wächst und aus Pflanze, wenn man das so nennen kann. Und Metal ist auch eine wahre Musik, die vom einfachen Volk kommt.
3: Für die Metaler gibt es ja den Begriff, dass Metal true sein muss. Also was, wie ihr sagt, was Ehrliches, was Wahres, nichts Gestelltes.
5: Wir haben uns halt mal getraut, was Neues zu machen.
2: Die einzigen, die versuchen, Wein an harte Jungs zu bringen, sind sie allerdings nicht. Die deutsche Rockband Die Toten Hosen vertreiben Wein unter ihrem Namen. The Police, Pink Floyd, AC/DC und die Rolling Stones sind auch schon im Weingeschäft. Am Anfang war die Musik, dann kam der Wein als Werbegag. Bei Michael Schott war es umgekehrt. Er stammt aus einer Winzerfamilie, steht schon seit seiner Kindheit an den Rebstöcken. 17 Hektar Weinberge gehören der Familie Schott in der Weinregion Nahe im Westen Deutschlands. 80.000 Reben. Nur ein kleiner Teil davon geht in die Metal-Wein-Produktion.
3: Wir haben hier vom Johannesberg auch unseren Riesling, unser Flaggschiff für unser Familienweingut F.E. Schott. Das heißt also, der ganze Berg wird sicherlich nie für den Metal-Wein zu haben sein.
2: Das Weingut bewirtschaftet die ganze Familie gemeinsam. In der hauseigenen Schnapsbrennerei schuftet Bruder Benjamin. Mutter Ingrid und Ehefrau Claudia organisieren den Verkauf. Vater Edwin ist der Kopf des gesamten Betriebs. Er hat das Weingut wiederum von seinem Vater übernommen. Jeden Mittag sitzen 4 Generationen gemeinsam am Tisch. Auch die Großmutter, die einst das Weingut mit ihrem Mann aufgebaut hat. Neben den Traditionsweinen steht heute auch der Heavy-Metal-Wein auf dem Tisch.
6: Das ist ein bisschen Fremdwort für mich. Aber lass die Jugend doch machen. Lass sie mal machen. Ja. Muss ja immer weitergehen.
2: Genau dafür will der Enkel sorgen, dass es mit dem Wein gut weitergeht. Er will eine neue Zielgruppe erreichen. Sein Rotwein heißt deswegen Englisch Black Hills. Stoner Rock, der Weiße. Hergestellt hauptsächlich aus Rieslingtrauben. Eigentlich ganz traditionell.
3: Soll der Wein trocken sein, soll er lieblich sein. Und wir haben uns so schon in die trocknere Richtung überlegt, aber halt eben nicht ganz trocken. Also so, dass wir auch dann praktisch nach 2-3 Gläsern einfach noch Spaß hat, weiter zu feiern.
2: Einmal pro Woche probt die Band im Weinkeller. Eigentlich sind also alle Weine der Familie Schott Heavy Metal Weine, nicht nur die neue Marke.

0: Wolkenlos. Das war die Stefanie Hertel natürlich hier auf Radio 4EB.
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Kampfgetümmel. Ob der Kampf auf Leben und Tod, der faire Wettstreit beim Sport, das Ringen um Fassung oder der Zwist unter Nachbarn. Gekämpft wird viel und noch mehr darüber geschrieben und gesprochen. Campus ist lateinisch und heißt Feld, also eine begrenzte Fläche. Das Wort Kampf, das auch schon im Althochdeutschen existierte, bedeutet also nicht nur, dass da jemand kämpft, sondern es verweist auch auf den Ort, wo das geschieht, auf einem Feld oder Platz, der vorher abgesteckt wurde. Ein Kampf hatte also ursprünglich Regeln. Solche Kämpfe gibt es heute noch im Sport, doch der Begriff wird inzwischen für jede Art von Auseinandersetzung benutzt. Vom Kampf mit sich selbst beim Erreichen des Traumgewichts bis hin zur kriegerischen Auseinandersetzung. Zahlreiche Philosophen meinen, dass der Mensch einfach nicht friedlich wäre, dass Fortschritt, Entwicklung und Zivilisation nur durch Kämpfe erreicht würden. Kämpfe von Jung gegen Alt, von Tradition und Moderne, von Stillstand und Veränderung. Der Krieg als Motor menschlicher Entwicklung. Dementsprechend gibt es für diese Art von Kampf zahlreiche Begriffe und Synonyme. Krieger ziehen in die Schlacht, tragen eine Fehde aus, verüben ein Massaker oder richten ein Blutbad an. Auch wenn der Degen heute nicht mehr eingesetzt wird, spricht man von Gefechten. Krieg und Kampf werden zum Waffengang, auch Streit bedeutet Kampf, denn Truppen heißen Streitkräfte. Wenn der Kampf harmlos ist, heißt er Geplänkel, und wenn es ganz schlimm wird, gibt es ein Gemetzel. Doch es geht auch eine Nummer kleiner. Der Kampf Mann gegen Mann, wie er noch bei mittelalterlichen Fehden üblich war, hat sich ins Private verlagert. Und da wird gekämpft bis aufs Messer. Der Eigenheimbesitzer, dem die Büsche des Nachbarn über den Gartenzaun wachsen, liegt mit ihm im Clinch. Das Ehepaar im Nebenhaus streitet sich jeden Abend um die TV-Fernbedienung. Und der Zoff um die wenigen Parkplätze in der Straße will einfach nicht enden. Dann ist da noch das Duell um das dickste Auto, der Zank zwischen Kindern auf dem Spielplatz und das Gerangel um die besten Plätze beim Fußballspiel am Samstag. Außerdem die Rauferei, die es regelmäßig in der Dorfkneipe gibt, wenn mal wieder alle zu viel getrunken haben. Und nicht zu vergessen der 16-jährige Gamer, der vor seiner Spielkonsole dem Endkampf entgegenfiebert. In der Leichtathletik gibt es den 10- und den 5-Kampf, ein Fußballspiel wäre nichts ohne packende Zweikämpfe, und was ist mit dem Einkampf? Den gibt es nicht, zumindest nicht als Wort. Aber allein kämpfen geht durchaus. Menschen boxen sich durchs Leben, ringen lange mit sich selbst, bevor sie sich endlich entscheiden, oder sie gehören zu denjenigen, für die schon das tägliche Aufstehen ein einziger Kampf ist. Danach kämpfen sie sich vielleicht zur Arbeitsstelle durch, nehmen dann den Kampf gegen die Aktenberge auf, um schließlich nach dem alten Studentenmotto »Ohne Mampf kein Kampf« in die Kantine zu gehen, wo sie sich wie jeden Mittag ihren Sitzplatz mühsam erkämpfen. Die Idee vom fairen Kampf, dem Wettkampf zweier gleicher Gegner, existiert vor allem im Sport. Im Stadion gibt es die Kampfbahn, beim Boxen den Kampfrichter und natürlich in jeder Sportart den Kampf um den ersten Platz. Die kriegerische Auseinandersetzung wird hier sozusagen gezähmt. Es gibt zwar Sieger und Verlierer, doch nach einem verlorenen Kampf kann man immerhin wieder aufstehen und sich mit neuem Kampfesmut ins Getümmel stürzen. Denn hier geht es eher um Eifer, Bemühen und Anstrengung. Man kann aber auch für oder um etwas kämpfen, zum Beispiel im Kampf für mehr Gerechtigkeit oder um die beste Idee. Kämpfen muss also wirklich nicht immer blutig sein. In diesem Sinne, auf in den Kampf für eine bessere Welt. Hier oben.

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1: Das Himmelbett. Auf einem Himmelbett schläft es sich wie auf Wolken. Im Gegensatz zu einem normalen Bett versperrt das Himmelbett jedoch den Blick in den Himmel. Unter freiem Himmel, also draußen zu schlafen, ist eine schöne Erfahrung. Doch spätestens im Winter macht das keinen Spaß mehr. Zum Glück gibt es eine Lösung für diejenigen, die lieber drinnen schlafen und trotzdem das Gefühl haben wollen, dass der Himmel über ihnen schwebt. Ein Himmelbett. Das Besondere dieses Bettes ist, dass es nach oben und zu den Seiten hin geschlossen ist. Über dem Kopf schwebt ein künstlicher Stoffhimmel, der von 4 Säulen an den Ecken des Betts gehalten wird. Auch wenn man den echten Himmel durch den Stoff nicht mehr sehen kann, vermittelt diese Konstruktion ein himmlisches, wunderbares Gefühl. Himmelbetten waren besonders beliebt bei Königinnen und Königen, weil die Wärme nicht so leicht entweichen konnte und der Stoff sie vor den neugierigen Blicken der Diener schützte. Niemand konnte sehen, wer mit wem kuschelte. Unter freiem Himmel muss man sich dafür schon ein geschütztes Plätzchen suchen.
2: 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Dann stellt der Erfolg sich schon von selber ein. 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

0: Ja, das ist alles für heute, liebe Zuhörer. Ich hoffe, es hat Ihnen gefallen. Und haben Sie eine schöne Woche und Wochenende. Bis zum nächsten Mal, Ihr Wolfgang Kreuzer. Bye, bye.
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